0: Wo sollen die alle unterkommen?
1: Auftritt 2 Schützenvereine aus Düsseldorf. Schützenplatz goes Campingplatz.
0: Wie dieser Platz hier in Düsseldorf-Unterrath. Nach dem Check-in vorne an der Einfahrt gibt es die Einweisung zum Stellplatz.
1: Kostet 17 Euro pro Nacht plus 3 Euro pro Person für die Stadt. Das ist die Beherbergungssteuer, so heißt das. Und das ist allemal billiger, als an der Messe selbst zu stehen.
0: Der Unterrather Schützenverein macht das schon seit ein paar Jahren, diesen Pop-up-Campingplatz. Mittlerweile gibt es sogar was zu essen für die Gäste mit den schicken, dicken Womos, sagt Jörg Stommel vom Vorstand.
2: Wir machen das jetzt in diesem Jahr zum zweiten Mal, dass wir in Eigenregie mit tatkräftiger Unterstützung vieler freiwilliger Helferinnen und Helfer dieses Catering hier anbieten. Letztes Jahr war es nur in Anführungszeichen ein Abendprogramm. In diesem Jahr bieten wir es auch mit einem Frühstück an, was sehr gut angenommen wird.
1: Schön. Und jetzt als besonderer Service das Campingwetter mit Claudia Kleinert. Schönen guten Abend.
0: Frühstück vor dem Womo oder indoor?
1: Jetzt kommst
3: was
1: du.
3: Immer mal wieder. Also okay. Immer mal wieder raus und dann beim nächsten Schauer wieder rein und dann wieder raus und wieder rein. Ist ja überhaupt gar kein Problem. Es geht uns anderen ja auch nicht viel anders. Und bevor wir jetzt auf die nächsten Stunden gucken, schauen wir mal zurück auf den Sommer, der ja heute mehr und mehr zu Ende geht. Der war nämlich in ganz Nordrhein-Westfalen deutlich zu warm. Klar, wird sich jeder schon gedacht haben. Im Vergleich zum langjährigen Mittel 1991 bis 2020 lag die Temperatur in Bielefeld 1,3 Grad drüber, in Düsseldorf sogar 2,3 Grad. Und es war bei uns überall zu trocken. Es sind nur 60 bzw. 61% der zu erwartenden Regenmenge gefallen. Zu erwarten, das wären dann halt die 100% gewesen. Dafür ist es jetzt sehr wechselhaft. Also der Sommer geht wechselhaft zu Ende. Heute ein wirklich sehr schön anzuschauen. Das Satellitenbild bzw. ein Satellitenfilm. Man sah hier überall diese dicken Schauerwolken. Zwischendrin gab es trockene Abschnitte und etwas Sonne. Dann kam der nächste Schauer. Das wird auch in den nächsten Stunden erstmal noch so weitergehen. Hier sieht man sehr schön. Einzelne waren sehr kräftig, aber zwischendrin auch lange trocken. Und jetzt zieht das meiste schon nach Osten weiter. Das heißt, in der Nacht abziehende Schauer. Ganz zu Beginn der Nacht kann es vielleicht auch noch mal Blitz und Donner geben. Und dann lockert es von Westen her mehr und mehr auf. Die Temperaturen gehen bis morgen früh zurück auf Werte von meist 16 bis 10 Grad. Nein, 15 bis 10 Grad. 10 Grad auf dem kahlen Ast. Morgen Vormittag starten wir mit Sonne, dichteren Wolken und einzelnen, wirklich wenigen Schauern. Die Wolken sind aber ziemlich kompakt, das bleiben sie auch am Nachmittag. Und dann gibt es vor allem nach Süden hin immer mal wieder einen Regenguss, dann wieder einen trockenen Abschnitt. Richtung Niederrhein und Münsterland ist es eher trocken und recht sonnig. Die Temperaturen steigen dazu auf Werte von 16 Grad auf dem kahlen Ast in den höchsten Lagen. Sonst 21 bis 23 Grad. Den Wind hat man heute schon sehr stark gemerkt. Der wird morgen noch recht böig unterwegs sein, mit Mittelwindstärke 3 bis 4. Also das heißt schwacher bis mäßiger Wind. Ganz so kräftig wie heute wird es dann nicht mehr sein. So geht es die nächsten Tage weiter. Mittwoch nur wenige Schauer im Norden und Nordwesten. Sonst Sonne, Wolken bei 20 bis 23 Grad. Und dann haben wir es am Donnerstag wieder mit häufigeren Schauern zu tun. Die Köln-Bonner Bucht ist wahrscheinlich ausgenommen. Da bleibt es trocken. Sonst aber immer mal wieder ein Regenguss. Und das wird dann eher Regen sein, nicht nur unbedingt Schauer. Deswegen auch dichtere Wolkenfelder nach Norden, da tut sich die Sonne schwer. Sonst nur seltene sonnige Abschnitte bei, aber wieder 21 bis 25 Grad.
1: Danke, Claudia Kleinert, dir einen schönen Abend.
0: So, wir haben ja berichtet über die Schüsse in Köln, schon ziemlich beunruhigend.
1: Ja.
0: Da steigen wir noch mal tiefer ein, nachher entweder aktuell 21:45 mit Hintergründen. Ich freue mich auf Sie, ich bin dann am Start.
1: Schönen Abend. 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
7: Eine ganze LKW-Ladung mit Akkus in Flammen auf der Bundesstraße 54. Da hatten die Einsatzkräfte im Grunde keine Wahl. Seit heute Morgen ist die Straße gesperrt, also seit vielen Stunden und zwar komplett. Die Feuerwehr musste nämlich gleich mit mehreren Löschzügen ausrücken, um das Feuer zu bekämpfen.

0: kämpfen.
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0: Herzlich willkommen in der neuen Woche mit der Lokalzeit Münsterland. Ja, wenn so ein Lithium-Ionen-Akku wirklich brennt, dann brennt er erstmal. Löschen ist dann nur noch für Experten machbar. Gott sei Dank haben wir die in den Reihen unserer Feuerwehren. Aber wenn gleich ein ganzer Laster mit alten E-Auto-Batterien in Brand gerät, dann ist das auch für erfahrene Feuerwehrleute eine ziemliche Herausforderung.
2: Die Flammen sind aus. Zumindest sieht man keine. Erleichterung bei den Einsatzkräften über das eher maue Wetter heute. Mit gutem Grund.
3: Der LKW steht nämlich recht nah an einer Böschung, wo das Feuer auch teilweise übergegriffen hat oder die Wärmestrahlung auch extrem hoch war. Und diese Böschung grenzt auch direkt an einem Feld an, was glücklicherweise auch schon abgeerntet wäre. Wäre das ein paar Wochen eher gewesen unter der Trockenheit und mit der Landwirtschaft im Anschluss, wäre die Gefahr sehr groß gewesen durch die Hitzestrahlung und auch die Funkenbildung, dass wir einen Vegetationsbrand dadurch gehabt hätten.
2: Die Ladung, alte E-Auto-Akkus, vollkommen verbrannt. Dass nichts Schlimmeres passiert ist, das hat der Fahrer des Lasters geschafft.
4: Ich habe halt ins Rückspiegel geschaut, linke Seite, und dann habe ich bemerkt, dass Feuer rauskommt aus der Plane. Und dann habe ich halt sofort reagiert, versucht, dass ich nicht gerade auf der zweispurigen Seite bin und dreispurig, dass ich ihn absatteln konnte noch, das war das Glück. Und kaum absattelt gehabt, stand die ganze Kiste schon in Flammen.
2: Die Feuerwehrleute behalten die Trümmerteile genau im Blick. Immer wieder Qualm. Lithium-Ionen-Akkus besonders schwer zu löschen.
5: Also das ist schon so, dass wenn so ein Modul durchgeht, das auch einen Knall geben kann, dass auch mal eine Stichflamme rauskommt. Die kann auch 2, 3, 4 Meter groß sein. Liegt immer da an den Modulen auch, was da jetzt gerade verbaut ist. Es ist nicht ganz ungefährlich.
2: Die Bergungsarbeiten auch deshalb so lang. Und erst wenn alles beseitigt ist, kann nachgeschaut werden, ob die extreme Hitze den Asphalt beschädigt hat und ob die B54 für den Verkehr wieder freigegeben werden kann.
0: Genau, das könnte noch ein bisschen dauern. Sie haben es gesehen, ziemlich verkokeltes Zeug auf der Straße. Das muss natürlich gut sauber gemacht werden. Man gibt alles, auch für die Leute, die natürlich morgen über diese vielbefahrene Straße zur Arbeit müssen. Aber wir können es noch nicht versprechen, bis Mitternacht auf jeden Fall dicht. Auf jeden Fall WDR-Radio hören, Verkehrsnachrichten. Wir sagen es Ihnen, sobald wir es wissen, und machen weiter in Münster. Der Geist von Münster, boah, beim NRW-Tag am Wochenende ist er vielleicht beschworen worden. In jedem Fall wäre es dann ein Geist der Friedfertigkeit und auch der Harmonie. Hunderttausende haben gefeiert und sich dabei vom Regen nicht wirklich stören lassen. Da sind die Menschen hier wetterfest hoch 10, das wissen Sie vielleicht selber, kann man wirklich nicht anders sagen. Es war ein friedliches Fest, das hat auch die Polizei uns gegenüber bestätigt. Kaum Zwischenfälle, wenn dann ganz normal und offenbar nichts Wildes. Der NRW-Tag, 80 Jahre Bindestrichland sozusagen, Nordrhein-Westfalen, es sollte gefeiert werden. Und genau das hat super funktioniert. 11 Themenmeilen, viele Highlights, ein Fest für alle, bunt war es und fröhlich sowieso, obwohl das Wetter, naja, streckenweise, wie sagt man hier so schön, ziemlich schofel war.
6: Auf die Plätze, fertig, los!
7: Einfach ganz beeindruckend. Die Kulisse ist toll. Ich bin total begeistert.
8: Die Identität zu verbinden mit NRW, das ist schon eine tolle Sache.
7: Es ist alles sehr interessant. Für jeden ist was dabei, das finde ich sehr wichtig.
9: Wir haben, glaube ich, ein ganz friedliches, tolles, buntes Fest, ganz tolle Stimmung, ganz, ganz viel Austausch, ganz viel Begegnung und ganz viele tolle Themen. Von daher, ich bin richtig stolz, dass wir das hier in Münster machen durften.
10: Das ist die Bilanz des Oberbürgermeisters. Für diese Riesenparty wurde die Innenstadt komplett gesperrt. Keine Autos, nur Menschen, 11 Themenmeilen und jede Menge Programm. Zum Beispiel hier auf der Blaulichtmeile, wo sich Bundeswehr, Feuerwehr und Polizei präsentiert haben.
11: Ich bin gerade zufällig hier gelandet und ich denke, das ist total spannend, dass man 10 Kilometer oder fast 12 Kilometer weit von da oben von der Kamera gucken kann. Wir haben gerade die Wasserkirche gesehen.
12: 80 Jahre Nordrhein-Westfalen, da darf die Blaulichtfamilie nicht fehlen. Denn das, was diese Organisation von Polizei, Feuerwehr, Bundeswehr, Zoll, was uns alle vereint, ist, dass wir Menschen helfen. Wir sind alles Organisationen, die da sind, wenn Menschen uns brauchen.
10: Solidarität und Vielfalt. Unter dem Motto stand der NRW-Tag, selbst bei der Drohnenshow. 300 Drohnen formieren Symbole in den Himmel. »20 Minuten dauert das Spektakel, dann zieht die Menge weiter zur Kopfhörerparty auf dem Domplatz. 20.000 Menschen feiern hier.«
13: Ja, jeder kann so das, was er gerne mag, hören und alle machen eine große Party und jeder so, wie er möchte und es macht einfach Bock.
14: Ich glaube tatsächlich, dass man miteinander fühlen kann und obwohl jeder andere Musik hört, das ist ganz cool.
15: Ich bin dazugezogen, ich komme nicht aus NRW und ich feiere es trotzdem. Es ist ein so schönes Bundesland, so vielfältig in der Kultur.

0: Ein paar hundert Meter vom Dom entfernt, ein anderes Highlight, das Sommerkonzert der Landesregierung. Klassische Musik vor dieser Kulisse, das zieht viele her. 80 Jahre NRW, das sind 80 Jahre Vielfalt. Aus dem Bindestrichland sei längst ein Bindegliedland geworden. Für Ministerpräsident Hendrik Wüst gelebte Demokratie.
1: Wir sind 18 Millionen Menschen mit unterschiedlichen Geburtsorten, unterschiedlichen Lebensgeschichten, unterschiedlichen Talenten, Erfahrungen und Zielen. Wir alle zusammen machen dieses Land aus. Wir gehören zusammen. Wir sind ein Land, ein starkes, ein weltoffenes, ein solidarisches Land, ein Land, auf das wir stolz sein dürfen.
0: So voll ist es eher selten, wenn Kirche ruft. Der ökumenische Gottesdienst gestern. Die Messe draußen ist bunt, fröhlich und ungewöhnlich politisch. Der Bischof betont, wie wichtig Vielfalt in der Gesellschaft ist.
2: Reich ist, wer dankbar ist für den syrischen Chefarzt, für die muslimische Krankenschwester und für den katholischen Kongolesen, der auf der Intensivstation arbeitet.
3: Es war uns von Anfang an ein großes Anliegen, um klar zu zeigen, in Nordrhein-Westfalen anlässlich dieses 80. Geburtstags gehören die Menschen alle zusammen und die unterschiedlichen Religionen gehören zusammen und gemeinsam stehen wir vor Gott hin, gemeinsam übernehmen wir Verantwortung.
0: Wie stärken wir unsere Demokratie? Das ist auch beim Lokalzeit-Stadtgespräch des WDR das Thema. Dieser Aspekt schwingt an vielen Stellen in der Stadt mit.
4: Gerade in unserer aktuellen Zeit und Situation finde ich das gut, dass man hier bis jetzt ganz ungestört und vor allen Dingen friedfertig Kontakte suchen kann, was erleben kann und einfach ganz ohne Sorgen sich hier aufhalten kann.
0: 3 Tage feiern. Wer macht das schon mit 80? Der NRW-Tag in Münster, ein Fest der Superlative.
5: Und von schönen Tagen in Münster kommen wir jetzt zu einer wirklich traurigen, tragischen Nachricht. Bei einem Flugzeugabsturz am Attersee in Österreich ist ein 24-jähriger Paderborner gestorben, der als Fluglehrer mit einem Kleinflugzeug unterwegs war. Und zwar mit einer 19-jährigen Schülerin, einer Flugschülerin aus dem Münsterland. Auch sie ist nach Polizeiangaben bei diesem Unglück wohl ums Leben gekommen. Noch hat man sie offenbar nicht gefunden. Passiert ist das Unglück schon am letzten Mittwoch. Heute ging die sehr schwierigen Bergungsarbeiten weiter, und zwar unter Wasser.
6: Nach stundenlanger Arbeit ziehen die Einsatzkräfte das Flugzeugwrack heute Nachmittag aus dem Attersee. Es ist eine äußerst schwierige Mission. Ein Tauchroboter hatte das Flugzeug, mit dem der Paderborner und seine Schülerin abgestürzt waren, an einer der tiefsten Stellen des Sees geortet, 163 Meter unter der Wasseroberfläche. Heute Morgen gehen 2 Spezialtaucher aus Oberösterreich nach unten, um Bergeleinen am Flugzeug zu befestigen. Am Samstag war das nicht gelungen.
7: Abgesichert waren sie durch Sicherungstaucher, die im Wasser waren, auf teilweise 100 Metern, dass wenn sie dort ankommen und ein Problem haben, sie Unterstützung kriegen. Es waren Reserveflaschen in diesen Tiefen deponiert, dass man, wenn irgendwo ein Ausfall da ist, tauschen kann und ein Backup hat.
6: Dann ist Fingerspitzengefühl gefragt. Ganz langsam und kontrolliert wird das Kleinflugzeug mit den Leichen der Verunglückten vom Grund des Sees nach oben gezogen und an Land gebracht. Die Gründe für den Flugzeugabsturz sind weiter unklar. Polizei und Staatsanwaltschaft ermitteln.
5: Wenn eine Branche boomt, dann ist das immer eine gute Nachricht. Aber bei Militärtechnik hat es zumindest einen Beigeschmack. Denn dann ist natürlich erhöhte Verteidigungskraft offenbar nötig, entweder die eigene oder die der eigenen Verbündeten. Das Unternehmen Renk, Hauptsitz ist in Augsburg, hat sein drittgrößtes Werk in Rheine. Da werden Kupplungen und Getriebe für Schiffsmotoren und Turbinen gebaut, bislang nur für zivile Fahrzeuge. Jetzt baut Renk sein militärisches Geschäft deutlich aus, ganz maßgeblich auch im Münsterland, hier in Rheine.

0: Also immer mehr Produktion für militärische Kunden. In den kommenden Jahren investiert Renk über 20 Millionen Euro in das Werk in Rheine. Die Kapazitäten sollen jedes Jahr um 30% wachsen. Das ginge hier besonders gut, denn in den riesigen Werkshallen und auf den Flächen drumherum gäbe es noch viel Platz. Platz für noch deutlich mehr Produktion. Das freut Rheines Bürgermeister sehr.
1: Allein schon die Zahl der Arbeitsplätze mit aktuell 440 Mitarbeitern wirklich in einem guten Segment unterwegs. Wie gesagt, der Standort Rheine wächst mit Industriearbeitsplätzen. Das ganze Land verliert Industriearbeitsplätze hier entgegen dem Trend und das ist eigentlich gut. Wir können uns nicht erlauben, nur aus Dienstleistungen und Verwaltung zu bestehen.
0: Die Renk-Gruppe ist international tätig. Das Unternehmen arbeitet mit der Bundeswehr zusammen und etwa 70 anderen Armeen weltweit. Das berichtet heute der Vorstand beim Werksbesuch. Dass Militärtechnik durchaus umstritten ist, ist hier allen bewusst. Aber der Werksleiter in Rheine ist stolz auf das, was hier geleistet wird. Und Produktion fürs Militär sei eben nötig.
2: Es ist sinnvoll, weil die politische, geopolitische Lage es einfach erforderlich macht. Wir brauchen einfach mit der Entwicklung auf der gesamten Welt Sicherheiten. Dazu brauchen wir Militärprodukte, die letztendlich Abschreckfunktionen haben und die uns einfach auch den Frieden erhalten können.
3: Mittlerweile ist weiten Teilen auch in der Gesellschaft bewusst, dass Sicherheit und Frieden eben auch nur dann funktionieren kann, wenn ich eine Armee habe, die entsprechend ausgerüstet bin. Und insofern haben wir ja in Summe als westliche Welt gerade einen gigantischen Nachholbedarf, was die Ausrüstung mit Material, mit Technologie, mit Fähigkeiten für unsere Armeen in Summe darstellt.
0: Also mehr Militärtechnik made im Münsterland und auch einige neue Arbeitsplätze bei Renk in Rheine.
4: In vielen Betrieben beginnt das Ausbildungsjahr erst jetzt Anfang September so richtig. Es gab und gibt bis heute junge Leute, die schon einen sehr klaren Plan haben, was sie wo lernen, man kann auch sagen werden wollen. Selbst was danach kommt, haben manche schon fast fertig im Kopf. Aber selbst ein noch so klarer Plan kann mal durchkreuzt werden. Zum Beispiel durch Absagen, durch gute Mitbewerber, durch fehlende Stellen oder einfach mal dadurch, dass es von der Chemie irgendwie nicht passt. Dann heißt es umdenken, weitersuchen und sich Hilfe holen. Genau das hat die 20-jährige Daria Nickel gemacht.
5: Das gehört zu Daria Nickels neuer Ausbildung. Gäste durch Münster fahren und ihnen die Stadt erklären. Nicht unbedingt das, was sie sich ursprünglich unter ihrem Traumberuf vorgestellt hatte.
6: Also hätte ich das auch auf jeden Fall nicht erwartet, dass ich irgendwann eine Rikscha fahren werde.
7: Dominik? Ich hatte übrigens noch eine Frage.
5: Seit Anfang August lernt sie bei Lezen Heroes in Münster. Mal Werkstatt, mal Rikscha, vor allem aber Marketingkommunikation. Diese Ausbildung hatte Daria vor einem Jahr noch gar nicht auf dem Zettel. Denn eigentlich wollte sie Mediengestalterin werden.
7: Ich habe mich insgesamt bei 21 Stellen beworben. Da kam meistens entweder keine Antwort oder ich habe direkt eine Absage bekommen.
5: Die vielen Absagen gehen an Daria nicht spurlos vorbei.
7: Ich habe natürlich sehr angefangen, an mir selbst zu zweifeln. Passe ich vielleicht überhaupt gar nicht in diesen Beruf? Es war wirklich schwierig, da motiviert zu bleiben. Aber ich habe mir vorgenommen, 2026 auf jeden Fall eine Ausbildung anzufangen. Und wollte das auch auf jeden Fall, weswegen ich halt nicht meinen Kopf in den Sand gesteckt habe.
5: Vom Wunsch, Mediengestalterin zu werden, ließ Daria lange nicht ab. Aber nur weitersuchen reichte irgendwann nicht mehr.
7: Ich hätte wahrscheinlich weiterhin verzweifelt nach einer Ausbildung zur Mediengestalterin gesucht. Aber ja, durch die Arbeitsagentur kam ich auf jeden Fall auf Marketingkommunikation.
5: Anfangs war sie skeptisch, sagt sie. Doch dann ließ sie sich voll auf den neuen Weg ein.
8: Beim Vorstellungsgespräch habe ich direkt den Eindruck bekommen, dass das für sie auf jeden Fall gut passt. Also sie hatte sich auch top vorbereitet, das merkte man schon. Und ihre Motivation, wie sie sich da erklärt hat dafür, das hat mir schon das Gefühl gegeben, was sich ja jetzt auch in den ersten Wochen schon bestätigt, dass sie total Bock drauf hat und auch der Beruf auf jeden Fall zu ihr passen wird.
5: Es brauchte einen Umweg, bis Daria eine neue berufliche Perspektive gefunden hat. Heute fühlt sich das für sie richtig an.
4: Na, das ist doch bestimmt das Wichtigste. Wir gehen vom Einzelfall mal aufs Ganze. Bei uns ist Axel Pieper, Geschäftsführer der Agentur für Arbeit in Rheine. Guten Abend, Herr Pieper.
9: Guten Abend, Herr Schulte.
4: Sie haben sich freundlicherweise mal reingearbeitet, sprechen nicht nur für den Kreis Steinfurt, sondern haben

0: haben sich mal rumgeguckt oder umgeguckt im gesamten Münsterland. Wie viele Bewerber, wie viele Stellen gibt es? Wie ist das Verhältnis?
1: Also im Moment suchen noch ungefähr 1300 junge Menschen einen Ausbildungsplatz und für die hätten wir rein quantitativ 2700 offene Ausbildungsstellen noch, also quasi ein Verhältnis von 1 zu 2.
0: Könnte man ja sagen, Mensch, was hat es der zukünftige Azubi heute gut, er kann sich's aussuchen, genug Stellen. Trotzdem, es matcht ja nicht immer. Was sind die Gründe dafür, dass es dann nicht funktioniert?
1: Also häufig ist es eine örtliche Distanz, also dass die Ausbildungsstelle, die ich suche, nicht in meiner unmittelbaren Nähe ist und für mich dann nicht erreichbar ist, weil kein Bus hinfährt oder solche Geschichten. Manchmal sind auch die Fachlichkeiten nicht passend. Also der Ausbildungsberuf, den ich suche, ist dann gar nicht mehr verfügbar. Mhm. Und ganz manchmal passt auch einfach die Chemie nicht. Mhm. Wenn Arbeitgeber und junge Menschen zusammenkommen, dann merkt man, du kannst ein netter Mensch sein, aber irgendwie passt das bei uns nicht. Mhm. Und dann entscheiden wir uns für wen anders.
0: Wie sind so die Fähigkeiten? Oft hört man auch, die können nicht gut schreiben, die können nicht gut sprechen, den kannst du nicht ans Telefon lassen. Was ist mit solchen Schwächen, kann man ja auch mal sagen, die vielleicht da sind? Spielt das noch eine Rolle Ihrer Meinung nach?
1: Also das, was die Arbeitgeber uns am meisten zurückmelden, ist eigentlich das Stichwort Zuverlässigkeit. Mhm. Also kommt er regelmäßig zur Arbeit, antwortet er auf E-Mails, die ich ihm schicke. Fachlich kann man sehr viel lernen, kann man sehr viel aufbauen. Wir unterstützen ja auch durch bestimmte Fördermaßnahmen von der Agentur für Arbeit. Das lässt sich alles machen. Wichtig ist, dass man wirklich Lust hat und motiviert ist.
0: Ja, sind ja auch Menschen am Anfang des Berufs, denn da muss man ja auch nicht erwarten, dass sie schon perfekt sind, das sei noch dazu gesagt. Die junge Frau aus dem Film, die hatte eigentlich was ganz anderes vor. Ich glaube, Mediengestalterin wollte sie werden. Jetzt sitzt sie auf der Rikscha, nicht nur natürlich, aber ist ein bisschen was anderes geworden. Wie wichtig ist Flexibilität als Auszubildender, wenn man heute eine gute Stelle bekommen kann oder möchte?
1: Also Flexibilität ist ein sehr großes Stichwort und ein sehr großer Faktor, dass man nicht leer ausgeht. Mhm. Ich würde aber auch davor warnen, jetzt zu sagen, es ist mir alles egal, Hauptsache ich kriege irgendwas. Es muss schon passen, weil man als junger Mensch ja doch auch sehr viel Zeit, sehr viel Lebenszeit dann mit der Ausbildung und beim Arbeitgeber verbringt. Das muss schon passen, aber klar, ich darf nicht nur mich auf einen bestimmten Ausbildungsberuf konzentrieren und sagen, der muss es jetzt unbedingt sein.
0: Flexibilität fällt auch auf der anderen Seite, ne? Wird es wahrscheinlich auch geben oder nötig sein. Gibt es sowas wie unterschätzte Ausbildungsberufe? Alle wollen immer so ungefähr das Gleiche machen, haben Sie mir im Vorgespräch gesagt. Gibt es so ein paar Geheimtipps, wo Sie sagen würden, Mensch, guck mal da gibt es vielleicht ganz gute Chancen und Zukunftsaussichten?
1: Also ich finde, wir haben ja ein super Beispiel in dem Film gehabt. Mediengestaltung ist vielleicht eher was man so im Kopf hat. Und dann aber eine Kauffrau für Marketingkommunikation. Ich glaube, den Begriff habe ich noch nicht mal vorher gehört. Ja. Darauf zu kommen, das ist eben die Leistung unserer Berufsberatung, dass die sagen, okay, das und das sind deine Fähigkeiten, das und das sind die Interessen für den Beruf Mediengestalter. Guck mal da könntest du die auch finden.
0: So, wer jetzt noch keine Stelle hat, was würden Sie dem raten in einigen kurzen Sätzen noch? Der jetzt keine Azubi-Stelle hat, was soll er machen?
1: Auf jeden Fall zu uns kommen. Wir können auf jeden Fall auch nochmal Arbeitgeber ansprechen, die jetzt eigentlich gar keine offene Stelle mehr haben, aber die vielleicht doch bereit sind, jemanden zu nehmen, wenn es passt. Mhm. Also auf jeden Fall zu uns kommen. Über die Schule kann man gut Kontakt finden zu uns und dann den Fächer aufmachen, damit aus den Möglichkeiten, die wir jetzt noch haben, Chancen werden.
0: Herr Pieper, danke für die Tipps, danke für den Besuch.
1: Sehr gerne.
0: So, die schlimmen Waldbrände, die Bilder der schlimmen Waldbrände in diesem Jahr, die haben viele von uns wahrscheinlich noch im Kopf. Das Münsterland ist bisher davongekommen. Nicht auszudenken, wenn auch hier die Flammen mal wüten sollten. Ganz ausschließen kann man das leider nicht. Also alle immer gut aufpassen. Wenn es brennt, muss die Feuerwehr anrücken, ausrücken, klar. Aber die kann natürlich nur arbeiten, wenn sie Wasser hat. Nicht immer sind Flüsse, Löschteiche oder Kanäle in unmittelbarer Nähe. Gerade wenn es mal ins unwegsame Gelände geht, da hilft dann zum Beispiel ein transportabler Löschwasserbehälter, der per LKW an Ort und Stelle gefahren werden kann. Die Feuerwehr rüstet sich auch technisch für die neuen Herausforderungen des Klimawandels.
2: Waldbrände im ländlichen Bereich stellen die Feuerwehren oft vor eine logistische Herausforderung. Wie kommt das Löschwasser zum Brandherd? Der nächste Wasserhydrant liegt meist weit entfernt, also muss das Wasser für Einsatzfahrzeuge und Löschhubschrauber näher heran. Zum Beispiel mit so einem Löschwasserbehälter. Gebaut wird er hier bei der Firma H&G in Burbach im Siegerland. Feuerwehren in ganz Deutschland und Österreich gehören laut Geschäftsführer Björn Stolz zu den Kunden für die Spezialbehälter. 10.000 Liter Wasser, fast so ein Tank, Und das kann am Einsatzort schnell in eine Art Pool gefüllt werden, der sogenannte Husky-Behälter.
3: Mit einer Schnellentleerung sind wir in der Lage, dieses Produkt am Ende des Tages in rund 90 Sekunden komplett auszulittern, wie der Fachbegriff so schön heißt. Ein Beispiel waren zuletzt die Waldbrände, wo dieser Husky-Behälter dann eben genutzt wurde, um die 10.000 Liter dort hinein zu entleeren, um dann mit einem Hubschrauber das Volumen relativ einfach aufnehmen zu können und zum Brandherd zu transportieren.
2: Seit über 50 Jahren werden hier sogenannte Abrollbehälter gebaut. Die sind genormt, das heißt, das Grundgerüst für den Behälter ist immer gleich, aber der Aufbau kann individuell angepasst werden. Jede Feuerwehr hat ihre eigenen Wünsche.
3: Hier ganz speziell der Löschwasserabrollbehälter für den Edelstahlbereich, für Trink- und Löschwasser, ist kundenspezifisch ausgearbeitet und projektiert.
2: Mit viel Erfahrung baut H&G seit rund 12 Jahren vermehrt solche Löschwasserbehälter für öffentliche Auftraggeber wie Gemeinden, Städte oder Kreise. Auch die Feuerwehr Dülmen hat zwei solcher Löschwasserbehälter Anfang des Jahres abgeholt. Und dabei wird natürlich genau geschaut, ob zum Beispiel alle Sonderwünsche mit eingebaut wurden. Denn die Feuerwehr hat nur ein Ziel, schnell zu löschen.
4: Das sind Wasserbehälter, die haben im Grunde genommen 10.000 Liter Wasser an Bord und dienen dazu, das Wasser zur Einsatzstelle zu transportieren, Wasser über lange Wegestrecke zu führen oder halt eben als Pufferspeicher für die Wasserversorgung anderer Löschfahrzeuge an Einsatzstellen. Dafür dient das und wird uns die Arbeit enorm erleichtern, indem wir dann nicht immer gleich viele Kilometer Schlauch legen müssen, sondern damit mit 10.000 Liter schon mal ordentlich Vorrat haben. Ne?
2: Die veränderten klimatischen Bedingungen und die erhöhte Waldbrandgefahr sorgen dafür, dass immer mehr Feuerwehren sich für die Löschwasserbehälter interessieren.
3: Definitiv. Also der Vertrieb verzeichnet eine immense Nachfragesituation und wir sind absolut bemüht, dem nachzukommen, sind aber mittlerweile in unserer Produktion an die Kapazitäten gestoßen. Was ja auch gut so ist, wir versuchen uns natürlich auch da permanent weiterzuentwickeln und die Durchlaufzeiten weiter zu reduzieren, aber die Nachfrage steigt und steigt, das merken wir sehr, sehr deutlich.
2: Die Feuerwehr Dülmen hat nun zwei Löschwasserbehälter. Andere Kommunen haben bereits bis zu 14 solcher Tanks, die sie strategisch in ihrem Beritt verteilt haben, um für den Notfall besser gerüstet zu sein.
0: So, was ich abends beruflich so mache, das wissen Sie. Was André Ventrone macht, ist wesentlich spektakulärer. Der Mann jagt am liebsten Stürmen hinterher wie wild. Er kommt aus dem Örtchen Medebach im Sauerland und ist ein sogenannter Stormchaser, also Sturmjäger, und fährt dafür bis an die belgische Grenze. Wenn es blitzt und donnert und die meisten nur noch nach Hause wollen oder irgendwo anders Schutz suchen, fährt der voll rein. André Ventrone ist dann auch live für seine Follower dabei. Schlechtes Wetter ist genau sein Ding. Wir durften ihn heute ein bisschen begleiten.
5: Ja, ich bin jetzt 30 Jahre dabei und mich erfreut es jeden Tag, wieder ein neues Gewitter von Geburt an auferleben zu sehen. Ne? Wir sind jetzt auf dem Weg Richtung Neuastenberg, um einen besseren Punkt zu finden, damit wir besseren Blick haben auf diese Gewitterzelle.
6: Ich liebe es einfach, jeden Tag aufs Neue mit der Natur zu spielen. Ja, sei es Gewitter, sei es Hagel, sei es Windböen.
7: Jede Wolkenformation ist für Sturmjäger André Ventrone einzigartig. Per Satellit verfolgt er mit Marc Wroblewski jeden Tag Gewitterzellen. Hier am kahlen Asten in Winterberg hat er die beste Sicht auf das spannende Geschehen hoch oben am Himmel.
6: Man sieht an der rechten Flanke, sieht man halt, wie die Tower nach oben gehen und durch die Sonnenenergie halt jetzt noch gepusht werden und halt Aufwinde bekommen. Und man sieht es auch richtig schön, wie dieser Wetterblumenkohl, ja, wie er wächst.
7: Donner, Blitze und Stürme. Dieses Wetter elektrisiert ihn. Doch es ist auch unberechenbar.
6: Also was ich gestern Abend schon in den Vorhersagen, in den Berechnungen gesehen habe, ist einfach, dass wir ein starkes Unwettersystem erwarten heute. Und leider am Morgen, als ich aufgestanden bin, habe ich dann gesehen, das hat sich schon wieder alles verschoben. Das ist die Natur, das ist die Leidenschaft von der Natur selbst. Ja, das nennt bei uns in der Metier, sagt man Flop dazu. Ne? Und da müssen wir halt mit leben, da müssen wir mit klarkommen, wir als Wetterjäger. Ihr habt es mitbekommen, ich bin hier unterwegs, ich bin am Gewitterjagen wieder.
7: André Vendrone ist nicht nur professioneller Wetterjäger, er ist auch Wetterinfluencer. Seine treue Social-Media-Fangemeinde will mit ihm das Wetter erleben. Sie fragen, sie staunen. Der 42-Jährige ist mit Herz dabei.
6: So wie ich vorhin gelesen hatte, ich bin live. Aktuell habe ich 22 Zuschauer. Ich bin gerade erst live gegangen. Ne? Das ist halt so, das dauert halt erst eine Zeit, bis TikTok, sage ich jetzt mal, oder Instagram, das pusht so ein bisschen. Aber wenn man sieht es jetzt, es wächst, es sind 30 Leute, es wird halt immer mehr. Ne? So im generellen Fall habe ich, wenn ich jetzt zum Beispiel Stürme jage, ja, und ich bin an einer Gewitterzelle dran, dann haben wir teilweise zwischen 100 und 400 Leute im Stream.
7: Heute ist es ihm fast schon zu ruhig. Er hofft, dass es in den nächsten Tagen stürmischer wird. Seit 30 Jahren macht er das und nie ist es langweilig.
6: Jede Sekunde am Himmel wird niemals gleich sein, egal wo auf der Welt. Sie wird niemals gleich sein. Und das ist das Schöne. Diese Momente, die du da einfängst, die wirst du nie wieder erleben, weil sie sind nur einmalig.
0: Okay, dann chasen wir mal unsere Wetteraussichten. Langweilig wird es bei uns im Münsterland nicht. Eher kann man sich kaum 2 Stunden drauf verlassen. Fährt er wahrscheinlich super, sie vielleicht nicht so. Das Wetter wird sich halt nicht nach unseren Wünschen richten. Hier sind die Aussichten für das Münsterland. Heute Nacht gibt es ein paar kurze Schauer, im Laufe der Nacht wird es aber trockener und locker zunehmend auf. Die Temperaturen gehen auf 15, manchmal sogar bis auf 13 Grad runter. Am Dienstag sind morgens und vormittags viele Wolken unterwegs, die hin und wieder ein bisschen Sonne durchlassen. Die Schauerneigung ist eher gering. Am Nachmittag nehmen die sonnigen Abschnitte dann zu und Schauer bilden nach wie vor die Ausnahme. Die Luft erwärmt sich auf 20 bis 22 Grad. Dazu wird schwacher bis mäßiger Wind mit starken Böen. Der dreht zum Nachmittag von Südwest auf West. Was kommt dann? Am Mittwoch wird es wechselnd bewölkt. Bisschen Sonne gibt es, aber auch Regen, 21 Grad. Auch am Donnerstag wechselhaft bei maximal 22 Grad. Am Freitag nach freundlichem Beginn kräftige Regenfälle und Gewitter, 23 Grad. Die Sonne scheint Mittwoch immerhin 5, am Donnerstag 4, am Freitag wieder 4 Stunden lang. So, den 7-Tage-Trend, den schaffen wir offenbar nicht mehr, aber vielleicht noch die Verabschiedung. Dafür müssten wir einmal kurz auf die Karten kommen, was als allerletztes kommt. 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Schönen Abend und bis morgen hier in der Lokalzeit Münsterland.
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11: Fette Beute euch, ne?
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